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1: 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Es ist 2 Uhr.
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2: Im Studio Dirk Justus. Die Unionsfraktion im Bundestag stärkt Kanzler Merz trotz der zum Teil desaströsen Landtagswahlen den Rücken. In einer Sondersitzung räumte Merz eigene Fehler ein, an seinem Reformkurs will er festhalten. Darüber haben am Abend auch Vertreter der Bundesregierung im Kanzleramt beraten, etwa bei der Rente. Unter den 3 verbliebenen Olympia-Bewerbungen hat München die Nase vorn. Der Ansicht sind die Prüfer des Deutschen Olympischen Sportbunds. Bindend ist diese Empfehlung aber nicht. Samstag fällt die endgültige Entscheidung, wer sich um die Spiele 2036, 40 oder 44 bewirbt. Auf der US Airbase Spangdahlem in der Eifel ist ein Kampfjet abgestürzt. Der Pilot konnte sich mit dem Schleudersitz retten und verletzte sich dabei. Zum genauen Unfallhergang ist bislang noch nichts bekannt. Alexander Blessin soll Borussia Mönchengladbach aus dem Keller der Fußball-Bundesliga holen. Der 53-Jährige hat beim Tabellenletzten einen 2-Jahres-Vertrag unterschrieben und folgt auf Eugen Polanski. Blessin war letzte Saison mit St. Pauli abgestiegen.
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2: 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Es ist 3 Uhr.
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5: Im Studio Dirk Justus. Trotz der schweren Wahlpleiten stellt sich die Unionsfraktion im Bundestag

0: Hinter Kanzler Merz. In einer Sondersitzung räumt er eigene Fehler ein. Gleichzeitig will Merz seinen Reformkurs fortsetzen. Am Abend haben sich Vertreter von Schwarz-Rot im Kanzleramt getroffen, um darüber zu beraten. München ist knapper Favorit im Rennen um die deutsche Olympia-Bewerbung. Zu dem Schluss kommt eine Kommission des Deutschen Olympischen Sportbunds. Die hatte die drei Bewerber München, Berlin und Rhein-Ruhr unter die Lupe genommen. Wer sich am Ende bewerben darf, wird aber erst Samstag entschieden. Die Bundesregierung hat den Tankrabatt auf den Weg gebracht. Noch in dieser Woche sollen Bundestag und Bundesrat darüber abstimmen. Ab Anfang Oktober sollen Benzin und Diesel dann um 17 Cent pro Liter günstiger werden. So einen Rabatt hat es im Mai und Juni schon einmal gegeben. Große Ankündigungen von US-Präsident Trump bei der UN-Vollversammlung. Er hält ein Abkommen zwischen Russland und der Ukraine in naher Zukunft für möglich. Außerdem geht er von einem Friedensabkommen mit dem Iran nach den US-Kongresswahlen Anfang November aus.
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1: 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Es ist 4 Uhr.
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2: Im Studio Dirk Justus. Die Unionsfraktion im Bundestag stärkt Kanzler Merz trotz der zum Teil desaströsen Landtagswahlen den Rücken. In einer Sondersitzung räumte Merz eigene Fehler ein, an seinem Reformkurs will er festhalten. Darüber haben am Abend auch Vertreter der Bundesregierung im Kanzleramt beraten, etwa bei der Rente. Unter den 3 verbliebenen Olympiabewerbungen hat München die Nase vorn. Der Ansicht sind die Prüfer des Deutschen Olympischen Sportbunds. Bindend ist diese Empfehlung aber nicht. Samstag fällt die endgültige Entscheidung, wer sich um die Spiele 2036, 40 oder 44 bewirbt. Die EU verlängert die Sanktionen gegen Russland um weitere 3 Jahre, hebt sie für 2 russische Oligarchen aber auf. Frankreich etwa will laut Medien damit 2 seiner Bürger aus Aserbaidschan frei bekommen. Die Mitgliedstaaten hatten sich kurz vor Ablauf einer Frist zur Verlängerung geeinigt. Kommunen aus ganz Deutschland können jetzt den Radverkehr besser planen. Forscher der TU Dresden haben Daten vom Stadtradeln ausgewertet und ein Tool entwickelt. Ihr Tool simuliert zum Beispiel, wie stark Radfahrer bestimmte Wege nutzen würden, wenn sie ausgebaut oder neu angelegt werden. Über 100 Kommunen nutzen das Tool bereits.
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2: 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Es ist 5 Uhr.
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5: Im Studio Dirk Justus. Trotz der schweren Wahlpleiten stellt sich die Unionsfraktion im Bundestag hinter Kanzler Merz. In einer Sondersitzung räumt er eigene Fehler ein. Gleichzeitig will Merz seinen Reformkurs fortsetzen. Am Abend haben sich Vertreter von Schwarz-Rot im Kanzleramt getroffen, um darüber zu beraten. München ist knapper Favorit im Rennen um die deutsche Olympia-Bewerbung. Zu dem Schluss kommt eine Kommission des Deutschen Olympischen Sportbunds. Die hatte die drei Bewerber München, Berlin und Rhein-Ruhr unter die Lupe genommen. Wer sich am Ende bewerben darf, wird aber erst Samstag entschieden. Die Bundesregierung hat den Tankrabatt auf den Weg gebracht. Noch in dieser Woche sollen Bundestag und Bundesrat darüber abstimmen. Ab Anfang Oktober sollen Benzin und Diesel dann um 17 Cent pro Liter günstiger werden. So einen Rabatt hat es im Mai und Juni schon einmal gegeben. Große Ankündigungen von US-Präsident Trump bei der UN-Vollversammlung. Er hält ein Abkommen zwischen Russland und der Ukraine in naher Zukunft für möglich. Außerdem geht er von einem Friedensabkommen mit dem Iran nach den US-Kongresswahlen Anfang November aus.
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1: 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Es ist 6 Uhr.
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2: Im Studio André Glatzel. Die Unionsfraktion im Bundestag stärkt Kanzler Merz trotz der zum Teil desaströsen Landtagswahlen den Rücken. In einer Sondersitzung räumte Merz eigene Fehler ein. An seinem Reformkurs will er festhalten. Darüber haben am Abend auch Vertreter der Bundesregierung im Kanzleramt beraten, etwa bei der Rente. Nicht nur in Deutschland, auch im Rest der EU werden E-Autos immer beliebter. 2025 war jeder sechste neu zugelassene Wagen rein elektrisch betrieben, ein neuer Rekord. Deutschland lag mit knapp einem Fünftel über dem EU-Schnitt, aber deutlich unter Spitzenreiter Dänemark. Auf der US-Airbase Spang-Dahlem in der Eifel ist ein Kampfjet abgestürzt. Der Pilot konnte sich mit dem Schleudersitz retten und verletzte sich dabei. Zum genauen Unfallhergang ist bislang noch nichts bekannt. Große Ankündigungen von US-Präsident Trump bei der UN-Vollversammlung. Er hält ein Abkommen zwischen Russland und der Ukraine in naher Zukunft für möglich. Außerdem geht er von einem Friedensabkommen mit dem Iran nach den US-Kongresswahlen Anfang November aus.
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3: In welchem Lebensabschnitt wart ihr in den 2000ern? Wir haben euch gefragt, zum Beispiel in der Markthalle in Stuttgart.
4: Boah, da war ich 4 Jahre. Da fängt man an, sich so langsam an, das Leben so an Sachen zu erinnern. Eine schöne Kindheit, unbeschwert, es war herrlich.
3: Und dann haben wir die großen Stars gefeiert. Nelly Furtado gleich Powerless, gebe ich euch nach 2 Hits. Und vorher One and Only Rihanna. Geiler könnt ihr Mittwoch nicht starten. Jetzt um 6 mit Pon der Replay.

0: Wer hat Bock auf Zeitreisen und wer hat Bock auf eine Sprache, die so besonders ist, dass wir sie jeden Morgen lernen? Hier bei Sätze, die nur 2000er-Fans verstehen. Im Studio wie immer der Dino und meine Kollegin ist auch am Start. Absolut top 2000er, Steffi Schaller.
1: Schönen guten Morgen. Das ist jetzt was, was wir wirklich nicht mehr sagen und auch nicht mehr dürfen. Nach der Schule erstmal ein bisschen harzen.
0: Harz, da denke ich an bald.
1: Wenn wir aus der Schule heimgekommen sind, einmal die Schultasche, den Eastpak ins Eck geknallt und erstmal ein bisschen harzen.
0: Aber ich glaube,
1: hat bedeutet?
0: Ich glaube, da ist gemeint, dass ich nach der Schule, wenn ich fertig bin, erstmal nicht einen Beruf mache. Ich möchte erstmal nichts arbeiten. Ja, ja.
1: Ich dachte, das heißt so viel wie heute chillen mal. Haben wir das nicht für chillen auch gesagt?
0: Nee, wir hatten das für, ich will nicht arbeiten.
1: Ja, stimmt. Doch, du hast recht.
0: Und das war auch ein Jugendwort irgendwann in den 2000ern. Harzen. Benutzen wir heute vielleicht nur aus Versehen?
1: Hartz IV gibt es ja auch nicht mehr.
0: Nach der Schule erstmal harzen. Sätze, die nur 2000er-Fans verstehen. Immer um 10 nach 6 und um 10 nach 8.
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Die einen sagen Haifischbecken, die anderen, so wie ich, Bumsverein. Hello. Also bei den Medien, im Fernsehen, egal, da geht's ja richtig ab. Siehe Gwen Stefani, die hat ja ihren Mann bei The Voice in Amerika kennengelernt. Und das Witzige ist, sie hat in einem Interview gesagt, ich habe nie Country-Musik gehört. Also, obwohl Blake sehr erfolgreich war, wusste ich nicht mal, dass er existiert, bevor ich ihn traf. Geil. Klingt hart, aber vielleicht hat sie sich ja deshalb in ihn verliebt. Sie war also nicht so vorbelastet von irgendwelchen Stories rund um den Country-Star. Aber hier ist Gwen Stefani. Vorher war sie noch musikalisch sehr wild unterwegs mit Aiken. Sweet Escape kommt ihr jetzt um kurz vor 6:30 auf Absolut Top 2000er.

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7: Im Studio am Mittwochmorgen der Dino. Na, wo sind sie, die ganzen 2000er-Stars?
8: Robert!
7: Ich meine jetzt nicht der Robert oder der Carmen. Ich meine jetzt der Jason. Derulo hören wir gleich mit Watcher Say nach zwei Hits. Und vorher Madonna. Was geht ab? Hier ist Music.

0: bitte ein bisschen länger bleiben. Der Sommer, wunderschönen 23. September hier auf Absolut Top 2000er. Und ich habe euch, der besten Community der Welt, auch natürlich auch gefragt, was war denn euer Highlight? 0160 800 700 und dann die 5. Guten Morgen, Janis, aus der Mecklenburgischen Seeplatte.
1: Wir waren auf so einer Norddeutschland-Niederlande-Tour, also mit dem Auto einfach los, haben dann irgendwo am See mal gepennt oder so, haben halt kein Ziel gesucht, immer wenn wir halt gemerkt haben, jo, es wird langsam dunkel, haben wir uns fix auf Karte, auf Maps, haben wir uns den See rausgesucht, haben da halt gepennt, gegrillt, dann sind wir halt nächsten Morgen weiter. Und ja, ich sag mal so, der Sommer ist jetzt noch nicht ganz vorbei, aber ich hab neben mir, also ich bin gerade arbeiten, und ich hab so 20 cm neben mir habe ich einen Korb randvoll mit Steinen.

0: Pilzen.
1: Geil.
2: Ja, man hört, Janis, du bist ein richtiger Outdoor-Typ. Pilze sammeln, irgendwo schlafen an irgendwelchen Seen. Ist das überhaupt erlaubt? Vielleicht in Mecklenburg-Vorpommern? I don't know. Aber danke für dieses Freiheitsgefühl, für diese Bilder im Kopf. Wunderschönen Start jetzt in den Mittwochmorgen um 20 Minuten vor 7 hier auf Absolut Top 2000er. Watcher Say, was war euer Highlight 2026?

23. September. Noch vor 7 Uhr sollten wir an diese heilige Zeit denken. Die 2000er! Ich bin der Dino. Von mir gibt es täglich eine selbstgeschriebene 2000er Musikbibel.

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3: Es ist 7 Uhr.
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5: Im Studio André Glatzel. Verdi kritisiert den für das kommende Jahr geplante Spritpreisdeckel. Gewerkschaftschef Wernicke sagte dem Redaktionsnetzwerk Deutschland, das Ganze komme zu spät. Die Mineralölkonzerne würden sich bis dahin, Zitat, dumm und dusselig verdienen. Auch den am nächsten Monat geplanten Tankrabatt sieht Wernicke kritisch. Trotz der schweren Wahlpleiten stellt sich die Unionsfraktion im Bundestag hinter Kanzler Merz. In einer Sondersitzung räumte er eigene Fehler ein. Gleichzeitig will Merz seinen Reformkurs fortsetzen. Am Abend haben sich Vertreter von Schwarz-Rot im Kanzleramt getroffen, um darüber zu beraten. Dieses Jahr sind in Deutschland bisher 320 Menschen bei Badeunfällen ums Leben gekommen. Laut DLRG-Bilanz ist die Zahl im Vergleich zum Vorjahr leicht gesunken. Vor allem im Juni gab es aber außergewöhnlich viele Todesfälle im Wasser. Opfer werden weiter vor allem junge und größtenteils männliche Menschen. München ist knapper Favorit im Rennen um die deutsche Olympiabewerbung. Zu dem Schluss kommt eine Kommission des Deutschen Olympischen Sportbundes. Die hatte die drei Bewerber München, Berlin und Rhein-Ruhr unter die Lupe genommen. Wer sich am Ende bewerben darf, wird aber erst Samstag entschieden.
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6: Um 10 Minuten nach 7 mit Shaggy Style und Angel. Hello, ich bin der Dino, heute am 23. September. Vorher habe ich J-Lo für euch und ihr sagt mir, was euer 2000er Style ist.
7: So chinesische Zeichen, Glitzer, enge V60, ja.
8: Buffalos,
7: genau. Ich würde sagen so.
6: Das waren fröhliche Stimmen aus Saarbrücken, Grüße ins Saarland. Und ganz Deutschland steht jetzt gemeinsam mit uns auf. Let's get loud!

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Wir beginnen jeden Morgen, euren Morgen, immer mit einem guten Gefühl hier auf Absolut Top 2000er im Studio der Dino, jetzt um 10 Minuten nach 7. Wir lieben es, Zeitreisen zu machen, und deshalb schaue ich jetzt ins Jahr 2001. Das Bio-Siegel wird eingeführt. Im September präsentiert die Bundesregierung das sechseckige deutsche Bio-Siegel. Verbraucher sollen damit auch leichter erkennen, welche Lebensmittel so nach den Regeln des ökologischen Landbaus

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0: Dido.
1: Jeder Morgen ist hier eine Überraschung. Hello, der Dino hier im Studio. Wir haben eine Playlist mit geilen Bängern aus unserer Teenie-Zeit. Und Ivo hat um 20 Minuten nach 7 immer die schönsten Erinnerungen.
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4: Habt ihr noch alle 7 Harry Potter Bände irgendwo stehen? Es war ein super emotionales Gefühl, als ich die am Wochenende bei meinen Eltern in meinem alten Kinderzimmer hab stehen sehen. Und diese Buchreihe hat ja so krasse Rekorde auch eingefahren. Also von Harry Potter und der Feuerkelch, das war das erste Buch in den 2000ern, wurden in den ersten 24 Stunden 8,3 Millionen Bücher verkauft. Das sind quasi pro Sekunde 100 Stück. Und weltweit, also mit allen Harry Potter Büchern und Bänden zusammen, waren es 600 Millionen. Und die wurden sogar in 80 Sprachen übersetzt. Ich hatte keine Ahnung. Ich habe mir nur gerade gedacht, zum Glück musste man ja nicht alle Wörter übersetzen, glaube ich.
5: Expert!

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2: Der Wachmacher vorm Mikrofon, der Dino. So, wir gehen rein in den Mittwoch. Wer es entspannter doch ein bisschen braucht, Santana habe ich gleich für euch mit Maria. Maria in den nächsten 10 Minuten. Und vorher ein kleiner New York-Flashback, da war ich dieses Jahr. Oh, war das herrlich. Hier sind Jay-Z und Alicia Keys. Empire State of Mind um 7:30.

0: nach diesem wilden Mr. Sexo Beat Sound am 23. September erstmal gemütlich
1: den Hodensack in kaltes Wasser hängen.
0: Hallo, hier ist der Dino um 20 Minuten vor 8 auf Absolut Top 2000er. Wir beruhigen uns und lassen uns hängen mit Santana, Maria, Maria. Und ich weiß auch, dass ihr diesen Song liebt. So wie Daniel aus Bielefeld. Guten Morgen nach NRW.
2: Einfach geile Zeit. Und Maria, Maria ist einfach mein Hit. Der passt zu jedem Gefühl, zu jedem Wetter, zu allem Möglichen. Egal wie man sich fühlt, Maria, Maria geht immer. Ne? Schöne Grüße geht raus an euch. Oh.

0: Die schönste Zeit unseres Lebens war auch eine richtig versaute Zeit. Absolut top 2000er. Ihr wisst, ich rede ja hier immer Klartext, immer jeden Morgen. Und jetzt schauen wir mal, was unsere Jugendzeitschriften so geschrieben haben im Jahr 2001. Der Titel war auf der Bravo: Kinohit Tomb Raider. Angelina, das bizarre Power Girl. Also ich kenne ja Tomb Raider nicht als Film, sondern als PC-Spiel. Und ich glaube, wir pubertierenden Jungs, wir fanden die Grafik immer lustig, weil die Spielfigur, die hatte so einen spitzen Busen. Allgemein war Tomb Raider, die war schon eine starke Frau. Aber wurde auch stark sexualisiert, so wie alles in den 2000ern. Wir schauen musikalisch auf 2001. Da war auch ein bisschen Herzschmerz dabei, weniger spitzer Busen. Here is The Calling, Wherever You Will Go. Gleiches 8 Uhr, absolut top 2000er. Guten Morgen.
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1: Es ist 8 Uhr.
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14: Im Studio André Glatzel. Der Bundestag beschäftigt sich heute unter anderem mit einem Gesetzentwurf zu K.O.-Tropfen. In Zukunft sollen Strafen härter ausfallen, wenn der Stoff bei Sexual- oder Raubdelikten eingesetzt wird. Mindestens 5 Jahre Haft werden dann fällig. Verdi kritisiert die Spritpreismaßnahmen der Bundesregierung. Gewerkschaftschef Wernicke hält unter anderem den Tankrabatt ab nächsten Monat für zu pauschal. Gegenüber dem Redaktionsnetzwerk Deutschland spricht er sich dafür aus, kleine und mittlere Einkommen zielgenau zu entlasten. Bildungsministerin Prien warnt Grüne und SPD vor einer Koalition mit der Linken in Berlin. Sie sagte im Ersten, Juden

0: könnten sich dann nicht mehr sicher fühlen. Hintergrund ist der Umgang der Linken mit Antisemitismusvorwürfen und Kontakten ins Clan-Milieu. Unter den drei verbliebenen Olympia-Bewerbungen hat München die Nase vorn. Der Ansicht sind die Prüfer des Deutschen Olympischen Sportbundes. Bindend ist diese Empfehlung aber nicht. Samstag fällt die endgültige Entscheidung, wer sich um die Spiele 2036, 40 oder 44 bewirbt.
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2: Abhängen am Mittwochmorgen mit Madonna, gleich mit Hang Up. Und wir haben euch 2000er-Fans in ganz Deutschland getroffen. Zum Beispiel hier in Speyer am Dom in Rheinland-Pfalz. Was ist denn für euch 2000er?
3: Es ist einfach die beste Zeit, ja, ohne Handys, ohne alles, ja. Da gibt es keine Beweise, da hat man feiern können, ohne dass es Beweise gab. Oder, ne, ist einfach die beste Musik.
2: Aber wir beweisen euch, dass die Musik heute umso geiler klingt. Madcon jetzt und Baggin um 8.

0: Wer hat Bock auf Zeitreisen und wer hat Bock auf eine Sprache, die so besonders ist, dass wir sie jeden Morgen lernen? Hierbei Sätze, die nur 2000er-Fans verstehen. Im Studio wie immer der Dino und meine Kollegin ist auch am Start. Absolut top 2000er, Steffi Schaller.
1: Schönen guten Morgen. Das ist jetzt was, was wir wirklich nicht mehr sagen und auch nicht mehr dürfen. Nach der Schule erstmal ein bisschen harzen.
0: Harz, da denke ich an Wald.
1: Wenn wir aus der Schule heimgekommen sind, einmal die Schultasche, den Eastpak ins Eck geknallt und erstmal ein bisschen harzen.
0: Aber ich glaube,
1: hat bedeutet?
0: Nee, ich glaube, da ist gemeint, dass ich nach der Schule, wenn ich fertig bin, erstmal nicht einen Beruf mache. Ich möchte erstmal nichts arbeiten. Ja, ja.
1: Ich dachte, das heißt so viel wie heute chillen mal. Haben wir das nicht für chillen auch gesagt?
0: Nee, wir hatten das für, ich will nicht arbeiten.
1: Ja, stimmt. Doch, du hast recht.
0: Und das war auch ein Jugendwort irgendwann in den 2000ern. Harzen. Benutzen wir heute vielleicht nur aus Versehen?
1: Hartz IV gibt es ja auch nicht mehr.
0: Nach der Schule erstmal harzen. Sätze, die nur 2000er-Fans verstehen. Immer um 10 nach 6 und um 10 nach 8.
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0: Unterwegs in die Arbeit und unterwegs immer mit den schönsten Flashbacks. Gleich Ankercracker, Follow Me, um kurz vor 8:30. Und vorher möchte ich euch kennenlernen. 0160 800 700 und dann die 5. Das ist euer Morgen hier immer ab 6 auf Absolut Top 2000er. Marco hat sich reingemeldet aus Fredersdorf in Brandenburg.
1: Schönen guten Morgen.
0: Du entscheidest dich auch morgens bewusst für 2000er Musik. Warum genau diese Playlist? Warum liebst du diese Era?
1: Das war meine Primetime. Ich bin in den 80ern geboren. Daher sind so die 2000er genau das, was sich so in den Kopf eingebrannt hat bei mir.
0: Ja, da warst du ja theoretisch ja auch schon erwachsen. Wusstest schon irgendwie, wer du bist? Was hast du in der Zeit so getrieben?
1: Sehr viel mit Freunden getroffen, Schule abgeschlossen und dann direkt eine Ausbildung gemacht. Und dann natürlich das erste Geld verdient und das natürlich dann auch jedes Wochenende gleich auf den Kopf geknallt.
0: Ja, alles richtig gemacht. Würde ich sagen, mit dieser Einstellung gehen wir auch rein in den 23. September. Viel Spaß hier auf eurem Morgen. Absolut Top 2000er. 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
2: Wer so früh um 8:30 schon ready ist und bei der Arbeit und sich denkt,
3: eins kannst du mir glauben, nüchtern halte ich das hier nicht aus.
2: Mit Sexy Beat kitzel ich euch jetzt gleich wach. Jennifer Lopez und Play bekommt ihr um 8:45. Und vorher David Guetta ist auch sexy, aber auch sehr fröhlich und sehr viel Power jetzt mit When Love Takes Over.
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Von Moves Like Jagger kommen wir zu Moves from J-Lo. Hello. Kurz nach 8:30 hier auf Absolut Top 2000er. Ich bin der Dino. Kennt ihr noch den Film Anaconda? Der kam zwar Ende der 90er raus, ich war noch ein Kind, ich bin ja erst 91 geboren, und Anfang der 2000er lief der aber ständig im TV. Rückblickend, voll der Trash-Film, Anaconda. Jennifer Lopez hat dort mitgespielt. Viele Jahre danach dachte ich ja immer noch, es gäbe so monstergroße Schlangen im Wasser. Aber nix da. Die Schauspielerin, die mit der Musik aber noch erfolgreicher war, J-Lo jetzt auf Absolut Top 2000er. Play, schönen Mittwoch.

0: People am 23. September. Was habt ihr an eurem 18. Geburtstag gemacht?
1: Hol mir mal eine Flasche Bier, sonst streike ich hier und schreibe nicht weiter.
0: Naja, wenn es unser 2000er Schröder-Kanzler so befohlen hat, dann haben wir das natürlich gemacht. Nee, jetzt mal ernsthaft. Was war denn eure Tradition? Ich kann mich nicht mehr erinnern, ob ich jetzt groß gefeiert habe, aber wir hatten alle in unserer Clique dann plötzlich den Führerschein und unsere Tradition, natürlich, wer 18 wird, der fährt zum Lieblings-Fastfood-Laden. Natürlich ein Drive-In und bam, man war Erwachsener. Und da hat man die Musik aufgedreht, man hat sich richtig cool gefühlt. 18, ey, geilste Zeit. Und hier ist eine Frau, die mit 18 diesen Welthit rausgeballert hat. Vanessa Amorosi hört ihr jetzt auf Absolut Top 2000er. Schönen Mittwoch um kurz vor 9 und Absolutely Everybody.

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6: Es ist 9 Uhr.
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8: Im Studio André Glatzel. Vergewaltigungen sollen in Zukunft deutlich härter bestraft werden, wenn dabei K.O.-Tropfen eingesetzt werden. Der Bundestag beschäftigt sich heute mit einem entsprechenden Gesetzentwurf. Das Ganze wird dann so behandelt, als würde das Opfer mit einer Waffe bedroht werden. Die Mindeststrafe soll auf 5 Jahre steigen. Verdi kritisiert den für das kommende Jahr geplante Spritpreisdeckel. Gewerkschaftschef Wernicke sagte dem Redaktionsnetzwerk Deutschland, das Ganze komme zu spät. Die Mineralölkonzerne würden sich bis dahin, Zitat, dumm und dusselig verdienen. Auch den am nächsten Monat geplanten Tankrabatt sieht Wernicke kritisch. Seit Beginn des Jahres sind in deutschen Gewässern 320 Menschen bei Unfällen gestorben. Das sind etwas weniger als im Vorjahr, heißt es von der DLRG. Allerdings waren es vor allem im Juni außergewöhnlich viele, laut DLRG auch wegen der Hitzewelle. Außerdem werden weiter junge, meistens männliche Menschen zum Opfer. München ist knapper Favorit im Rennen um die deutsche Olympiabewerbung. Zu dem Schluss kommt eine Kommission des Deutschen Olympischen Sportbundes. Die hatte die drei Bewerber München, Berlin und Rhein-Ruhr unter die Lupe genommen. Wer sich am Ende bewerben darf, wird aber erst Samstag entschieden.
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9: Der Dino hier, immer ab 6. So schön, dass wir euch in der ganzen Republik treffen. Zum Beispiel in Herxheim in Rheinland-Pfalz.
10: Man konnte sich mit der Musik identifizieren, das kann man bis heute. Also das sind ja heute bis heute Größe und die kann man sich heute noch anhören, die konnte man sich damals anhören. Die bleiben irgendwie immer noch im Gedächtnis und wir feiern sie heute natürlich auch.
9: Oh, war das eine schöne Spruch noch, richtig, gell? Gleich haben wir Katie Tarns dort, Suddenly I See und eine Band, die wir immer noch feiern und bis zum Ende feiern werden. Black Eyed Peas, Where Is the Love.

Live in unsere Teenie-Zeit, denn diese Musik, wir verbinden mit ihr so viele Geschichten. Hier ist absolut Top 2000er, immer ab 6 mit mir, der Dino. Wir schauen ins Jahr 2005. Da kam plötzlich irgend so ein Phänomen, dank Hartz IV auch, 1-Euro-Jobs. Was ist die Definition nochmal? Ich musste nachschauen. Langzeitarbeitslose konnten zum Beispiel bei Gemeinden oder sozialen Einrichtungen mitarbeiten. Sie bekamen weiter Hartz IV und für die Tätigkeit zusätzlich meist noch ungefähr 1-2 Euro pro Stunde. Deshalb der Name 1-Euro-Job. Gut, schön, dass es Wörter und Gesetze gibt, die wir fast vergessen haben. Hartz IV gibt es ja auch nicht mehr. Hits, die wir aber nicht vergessen, weil wir sie immer vom Aussterben retten auf Absolut Top 2000er. Das ist zum Beispiel einer hier. Katie Tunstall mit Suddenly I See um 10 Minuten nach 9. Wunderschönen

0: Jeder kennt Kolleginnen und Kollegen, die morgens wirklich wie so ein, wie so ein Faultier durch die Gegend laufen und innerlich denken wir uns:
1: Halt, stopp, jetzt reicht es.
0: Wach mal auf, und deshalb sind wir hier da, immer ab 6, absolut Top 2000er, euer Morgen, denn jetzt kommt ein Sound und wir freuen uns immer auf die Mitarbeiter, die nur mal die Bude hier mal ein bisschen aufmischen, so ganz nach dem Motto: I'm coming up, so you better get the party started. Hört, was Pink sagt hier auf Absolut Top 2000er.

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6: So viele Tiere hier, gleich ein Pitbull. I know you want me, der beißt nicht, der will nur spielen, gleich nach zwei Hits. Und vorher Shakira mit Hips Don't Lie. Und apropos Tiere, im Studio immer ab 6. Der Dino.
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1: Hola, um 20 Minuten vor 10. Hier ist der Dino auf Absolut Top 2000er. Und hier ist Armando Cristian Perez. Oder Pitbull. Der hat ja diesen Künstlernamen gewählt, weil er die Hartnäckigkeit der Hunde mit seinem eigenen Ehrgeiz verbinden wollte. Also ich verbinde mit Pitbulls was anderes als Hartnäckigkeit, vielleicht ein bisschen Aggressionen, aber wie schön. Morgens fühlt man sich auch manchmal so. Hier ist er mit I Know You Want Me, Pitbull auf Absolut Top 2000er.

0: Gott sei Dank glauben wir an die 2000er. Eure Lieblingshits werden hier täglich übersetzt in meine heilige Schrift. Ich bin der Dino und das hier ist die 2000er Musikbibel.
1: Und so sprachen die vier verbliebenen Engel von Take That am Mittwochmorgen.
2: Du sollst einen Menschen nicht drängen, schneller zu heilen, nur weil du nicht länger warten möchtest.
0: Kurz vor 10, absolut Top 2000er mit Patience.

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5: Es ist 10 Uhr.
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7: Im Studio André Glatzel. Der Bundestag beschäftigt sich heute unter anderem mit einem Gesetzentwurf zu K.O.-Tropfen. In Zukunft sollen Strafen härter ausfallen, wenn der Stoff bei Sexual- oder Raubdelikten eingesetzt wird. Mindestens 5 Jahre Haft werden dann fällig. Der ADAC ist dafür, die 12-Uhr-Regel beim Tanken wieder abzuschaffen. Dadurch hätte sich zwar die Zahl der täglichen Preisänderungen deutlich reduziert, die Preise habe das aber nicht gesenkt. Und wer nach 12 Uhr tanken müsse, zahle drauf, das sei nicht gerechtfertigt, heißt es in einer Mitteilung. Bildungsministerin Prien warnt Grüne und SPD vor einer Koalition mit der Linken in Berlin. Sie sagte im Ersten, Juden könnten sich dann nicht mehr sicher fühlen. Hintergrund ist der Umgang der Linken mit Antisemitismusvorwürfen und Kontakten ins Clanmilieu. In Hamburg startet heute der Extremwetterkongress. Forscher und Meteorologen sprechen darüber, wie man in Zukunft beispielsweise mit Starkregen und Hitzewellen umgehen soll. Laut Robert-Koch-Institut sind in diesem Sommer allein in Deutschland 16.000 Menschen infolge von Hitze gestorben.
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8: Macht euch bereit für einen stabilen Mittwochvormittag. Um 10 nach 10 spiele ich euch einen Kracher-Song aus der Zeit, als Unterwäsche aka String-Tangas noch so dünn wie Zahnseide waren. Und ähnlich heiß feuert Crack It, Something's Going On von Bamfunk MCs auch wirklich rein gleich. Ich bin Ivo, Hallöchen, und mit My Happy Ending gehen wir rein in die Stunde. Hier ist Avril Lavigne für euch.
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Bei euch läuft absolut top 2000er. Und wenn ihr gerade so von Termin zu Termin hetzt, ja, und schon so einen Tunnelblick habt, dann erweitert bitte mal eure Aufmerksamkeit. Kurz auf 16:9 am besten, wie so einen guten alten Spielfilm auf DVD, und checkt, aha, da ist ja noch mehr als Arbeit, ja. Zum Beispiel ein supergeiler, absolut top 2000er von Empire of the Sun, den wir jetzt mal genießen. We are the people.

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9: Alles, was ihr an so einem Vormittag braucht, das sind Tunes wie Promiscuous von Nelly Furtado und Timbaland. Leute, da geht uns gleich einer ab, hier um kurz nach 11:30. Und auch jetzt, ja, wisst ihr, da kommt so die Leona Lewis und startet gleich mit ihrem Song so zerbrechlich. So wie unsere schon 10-mal geklebte Diddeltasse ungefähr. Und dann wird Bleeding Love zu so einem Emotionsorchester. Freunde, so eine Mucke hat sonst keiner gehabt in seiner Jugend. Außer uns. Ich lieb's. Ich bin Ivo. Hi.
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0: wunderschönen Mittwoch hier mit Absolut Top 2000er. Leute, liebt ihr es auch, an sowas erinnert zu werden, wie unsere ersten Handy-Klingeltöne? Gina aus Berlin, wie klangen die nochmal?
1: Wie Tetris halt so, ne? So eine Geräusche.
0: Ja, auch unsere Lieblingssongs damals konnten klingeln.
2: Der Sound gibt heute den Ton an.
3: Ja, ich habe auch verschiedene Töne aus den Charts, zum Beispiel Dilemma.
0: Leute, oh mein Gott, dieses Mädchen. Aus diesem alten 2000er TV-Ausschnitt hat er sogar Dilemma, den Mega-Hit von Nelly und Kelly Rowland als Klingelton. Und ihr bekommt ihn jetzt in echt hier auf Absolut Top 2000er.

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2: Es ist 11 Uhr.
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12: Im Studio André Glatzel. Vergewaltigungen sollen in Zukunft deutlich härter bestraft werden, wenn dabei K.O.-Tropfen eingesetzt werden. Der Bundestag beschäftigt sich heute mit einem entsprechenden Gesetzentwurf. Das Ganze wird dann so behandelt, als würde das Opfer mit einer Waffe bedroht werden. Die Mindeststrafe soll auf 5 Jahre steigen. Verdi kritisiert die Spritpreismaßnahmen der Bundesregierung. Gewerkschaftschef Wernicke hält unter anderem den Tankrabatt ab nächsten Monat für zu pauschal. Gegenüber dem Redaktionsnetzwerk Deutschland spricht er sich dafür aus, kleine und mittlere Einkommen zielgenau zu entlasten. Die OECD hat die Wachstumsprognose für Deutschland angehoben, von 0,7 auf 1,1% in diesem und nächstem Jahr. Unsicherheitsfaktoren bleiben allerdings vor allem der Iran-Krieg mit steigenden Energiepreisen und auch mögliche extreme Wetterereignisse. Für Berufseinsteiger ist es deutlich schwieriger gefunden, einen Job zu finden. Laut dem Jobportal Indeed ist die Zahl der Einstiegsstellen seit 2022 stark gesunken. Deutlich weniger Jobangebote gibt es im Marketing, der IT und im Projektmanagement, mehr Angebote dagegen in Pflege, Medizin und Gastronomie.
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13: Wer will noch mal? Wer hat noch nicht? Nicht. Leute, bitte fahrt einmal mit mir hoch. Wie Windows XP es schon immer getan hat. Wir gehen nämlich gleich steil. Und kurz nach 11 hören wir zusammen die Disco Boys und Manfred Manns Earth Band mit For You. Das wird geil, Alter. Und auch für euch ist dieser geile Hip-Hop-Soul-Groove von Outkast. Miss Jackson, ich bin Ivo. Hi.

Musik, die Rob Thomas nicht schöner hätte machen können für den Disney-Animationsfilm Triff die Robinsons von 2007. Habe ich geliebt, den Film. Rauf und runter. Und warum ist dafür Musik eigentlich so wichtig, habe ich mir gedacht. Weil, hört mal Leute, schon ohne Flachbildfernseher, ja, nur beim Hören von diesem absolut Top 2000er, müssen wir doch allein schon fast ein Tränchen verdrücken, oder? Hier ist Little

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8: Ich bin's Ivo, Hallöchen. Ich hoffe, euch geht's gut. Hier läuft auf jeden Fall für euch den ganzen Tag der echte Millennial-Sound gleich um kurz nach 12. Bekommt ihr von mir einen sowas von chilligen Soft-Emo-Klang, würde ich mal sagen, von Linkin Park mit Shadow of the Day. Das wird nice. Und jetzt gibt's Streichinstrumente, wie sie nicht schöner klingen könnten als in Toxic von Britney Spears.

0: Ich feiere es wirklich immer wieder, wie ihr hier absolut top 2000er mitlebt.
1: Weil es zeitlos ist und die Messages sind hervorragend.
0: Kurz und knapp, danke dir Carsten aus Lindau in Baden-Württemberg und die Message jetzt. Wir sind frei, Leute, ja, also genießen wir diesen Mittwoch mit It's My Life.

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12: Es ist 12 Uhr.
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13: Im Studio André Glatzel. Der Bundestag beschäftigt sich heute unter anderem mit einem Gesetzentwurf zu K.O.-Tropfen. In Zukunft sollen Strafen härter ausfallen, wenn der Stoff bei Sexual- oder Raubdelikten eingesetzt wird. Mindestens 5 Jahre Haft werden dann fällig. Der ADAC ist dafür, die 12-Uhr-Regel beim Tanken wieder abzuschaffen. Dadurch hätte sich zwar die Zahl der täglichen Preisänderungen deutlich reduziert, die Preise habe das aber nicht gesenkt. Und wer nach 12 Uhr tanken müsse, zahle drauf, das sei nicht gerechtfertigt, heißt es in einer Mitteilung. Dieses Jahr sind in Deutschland bisher 320 Menschen bei Badeunfällen ums Leben gekommen. Laut DLRG-Bilanz ist die Zahl im Vergleich zum Vorjahr leicht gesunken. Vor allem im Juni gab es aber außergewöhnlich viele Todesfälle im Wasser. Opfer werden weiter vor allem junge und größtenteils männliche Menschen. In Rom ist das weltberühmte Kolosseum nach einem tödlichen Arbeitsunfall heute teilweise geschlossen. Ein Höhenkletterer ist in der Nacht bei Arbeiten an dem historischen Bauwerk abgestürzt. Das Kolosseum wird täglich von rund 20.000 Touristen besucht.
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14: Gibt's bei euch eigentlich auch keine Kaffeezeiten mehr? Ja, und die Maschine läuft gefühlt immer bei der Arbeit. Die Arme, die kriegt jetzt mal eine Pause, weil sowohl My Love von Justin Timberlake und

CGI. Um 10 nach 12 gibt's den Pferd, unser Kreislauf hoch, wie nach so einem Liter Energy Drink, kurz vor der Matheprüfung. Und bei Katy Perry jetzt erst recht mit ihrem Geständnissong I Kissed a Girl. Ich bin Ivo, hallöchen, schön, dass ihr am Start seid.

0: Es wird immer wilder. Lady Gaga hat jetzt nicht mehr nur die Paparazzis um sich, sondern auch Rose Bean Polanski. Ihr erstes Kind, sie ist Mutter geworden und der Name Rose Bean, gewöhnungsbedürftig, ja, quasi Rosenbohne, ist eine wilde Kombi, aber immer noch definitiv besser als sowas wie
1: Silvana, Sarafina, Estefania, Kelenta.
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1: Ich würde sagen, ähnlich schön wie eure liebste iPod-Playlist früher ist meine hier für euch allemal. Speed of Sound von Coldplay. Wie schön ist der denn? Liefert bisschen Feuerzeug, schwenkt Vibes für euren stressigen Alltag gleich um kurz nach 12:30. Und auch bei Nelly Furtado jetzt macht der Mittwoch doch gleich mehr Spaß. Ich bin Ivo, hi, und gönn euch jetzt hier ihren Mega-Hit. Say it right.
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0: Die allerheißesten Girlbands hatten wir nicht nur als Poster an der Zimmertür hängen zum Beispiel, sondern haben sie bis heute im Ohr, auch dank absolut Top 2000er hier, ja. Und das ist, wie Rebecca aus Mörfelden-Walldorf in Hessen sagt.
1: Frauenpower, gut zum Mittanzen, ja, sind einfach Lieder, die man kennt aus seiner Jugend.
0: Und wie ihr Buttons noch kennt, Leute, das sind die Pussycat Dolls.

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2: Es ist 13 Uhr.
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13: Im Studio André Glatzel. Vergewaltigungen sollen in Zukunft deutlich härter bestraft werden, wenn dabei K.O.-Tropfen eingesetzt werden. Der Bundestag beschäftigt sich heute mit einem entsprechenden Gesetzentwurf. Das Ganze wird dann so behandelt, als würde das Opfer mit einer Waffe bedroht werden. Die Mindeststrafe soll auf 5 Jahre steigen. Verdi kritisiert den für das kommende Jahr geplante Spritpreisdeckel. Gewerkschaftschef Wernicke sagte dem Redaktionsnetzwerk Deutschland, das Ganze komme zu spät. Die Mineralölkonzerne würden sich bis dahin, Zitat, dumm und dusselig verdienen. Auch den am nächsten Monat geplanten Tankrabatt sieht Wernicke kritisch. Schwarz-Rot will stärker gegen Sozialmissbrauch vorgehen. Unter anderem geht es dabei gegen professionelle Banden, die Schrottimmobilien an Menschen aus Osteuropa vermieten und ihnen große Teile der Sozialleistungen abknöpfen. Auch Schwarzarbeit soll härter bekämpft werden. Bildungsministerin Prien warnt Grüne und SPD vor einer Koalition mit der Linken in Berlin. Sie sagte im Ersten, Juden könnten sich dann nicht mehr sicher fühlen. Hintergrund ist der Umgang der Linken mit Antisemitismusvorwürfen und Kontakten ins Clan-Milieu.
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14: Ich bin's.

Nirgendwo. Hi, Leute, eure Lieblingsstars, die stehen immer noch auf den größten Bühnen dieser Welt. Kylie Minogue zum Beispiel, die spielt diesen Samstag beim großen Finale der American Football League in Melbourne, Australien. Und ihr bekommt ihren Mega-Hit In Your Eyes schon gleich um kurz nach eins. Und dieser Dude hier, der war auch schon überall. Shaggy!

0: Das sollten wir so viel öfter machen, Leute. Kira aus Buchenbühl in Bayern, die wünscht sich ein paar Sachen zurück.
1: Weniger Handy, einfach dieses unbeschwert sein als Kind, den ganzen Tag draußen sein, bis es dunkel wird. Und auch die Musik tatsächlich, die vermisse ich auch.
0: Ah ja, da können wir was machen, hier bei Absoluter 2000er. Ich spiele euch genau die Mucke an Unbeschwertheit, wie Heaven is a Halfpipe schon klingt. Von OPM gibt's hier den ganzen Tag deutschlandweit. 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
11: Die einzige Droge, die ich euch wirklich empfehlen kann, ist Musik, Freunde. Lady Hear Me Tonight von Mojo kickt wirklich wie 5 Backstreet Lemon oder Bacardi Breezer. Ja, der einzige Unterschied, dieser Ohrwurm, der macht im Vergleich zum Kater auch morgen früh noch Spaß. Ja, ziehen wir uns gleich um kurz nach 2 zusammen rein. Und auch Pink macht's vor und fragt sich, warum es ihr ohne Drogen eigentlich so gut geht. Ja, das könnte auch in ihrem musikalischen Job liegen vielleicht. Hier ist sie für euch mit Sober, auf Deutsch nüchtern, und ich feiere den Track. Zum Wohl, ich bin Ivo, hi.
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Spontan eingesprungen, ja, weil eine Band nicht konnte, haben Weedas, unsere Kinderzimmer-Rockband, ihren absolut top 2000er Teenage Dirtbag erst am Samstag in England wieder live performt. Da hat die Erde wieder gebebt. Ja, und das ging dann ungefähr so schön los.

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1: Es ist 14 Uhr.
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12: Im Studio Colin Mock. Der Bundestag beschäftigt sich heute unter anderem mit einem Gesetzentwurf zu K.O.-Tropfen. In Zukunft sollen Strafen härter ausfallen, wenn der Stoff bei Sexual- oder Raubdelikten eingesetzt wird. Mindestens 5 Jahre Haft werden dann fällig. Verdi kritisiert den fürs kommende Jahr geplanten Spritpreisdeckel. Gewerkschaftschef Wernicke sagt dem Redaktionsnetzwerk Deutschland, das Ganze komme zu spät. Die Mineralölkonzerne würden sich bis dahin, Zitat, dumm und dusselig verdienen. Auch den ab nächsten Monat geplanten Tankrabatt sieht Wernicke kritisch. Dieses Jahr sind in Deutschland bisher 320 Menschen bei Badeunfällen ums Leben gekommen. Laut DLRG-Bilanz ist die Zahl im Vergleich zum Vorjahr damit leicht gesunken. Vor allem im Juni gab es aber außergewöhnlich viele Todesfälle im Wasser. Opfer werden weiter vor allem junge und größtenteils männliche Menschen. Für Berufseinsteiger ist es deutlich schwieriger geworden, einen Job zu finden. Laut dem Portal Indeed ist die Zahl der Einstiegsstellen seit 2022 stark gesunken. Deutlich weniger Jobangebote gibt es im Marketing, der IT und im Projektmanagement. Mehr Angebote dagegen in Pflege, Medizin und Gastronomie.
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13: Glamorous von Fergie featuring Ludacris klingt bei euch um 10 nach 2 gleich mal wieder maximal nach Bling Bling und Luxus. Ähnlich so wie unser Traumjob mit 14, berühmt sein. Ja, aber Leute, falls es noch nicht geklappt hat, hören wir erstmal auf Natasha Bedingfield, die Unwritten für ihren auch 14-jährigen Bruder geschrieben hat mit den Worten: Deine Zukunft ist noch nicht fertig geschrieben. Wie süß ist das denn? Und Leute, das Beste, unsere auch nicht. Ja, das ist der Vibe für diesen Mittwoch. Ich bin Ivo. Hi.
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die Abi Plus ein Segen ist, Freunde. Ja, früher haben wir am besten noch so den Finger auf der Antenne gelassen, damit es nicht rauscht. Heute bekommt ihr die gleichen geilen, absolut Top 2000er über Digitalradio deutschlandweit, ja, mit stabilem Empfang, ohne UKW-Rauschen und Knacken, weil ich finde, solche großen Millennium-Hits wie Monday Morning, die haben das auch verdient. Das ist Melanie Fiona für euch.

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10: Bis heute erzählen Fans ihm, dass sie es wegen seinem Hit Walking Away endlich geschafft haben, eine Beziehung oder sogar einen Job zu beenden. Ja, gebt euch das mal, was diese Musik hier mit uns machen kann. Also einfach mit mir Craig David hören um kurz nach 3. Das kann euer Leben verändern, Freunde. Und ich übernehme jetzt keine Haftung für alles, was danach passiert. Ja, also an alle künftigen Ex-Partner, die es verdient haben. Möglicherweise heiße ich auch gar nicht Ivo. Hier ist Pokerface von Lady Gaga.

0: Es ist immer schön zu hören, was ihr hier am meisten auf Absolut Top 2000er feiert.
1: Einfach alles. Ich liebe diese Zeit. Das ist meine Kindheit, meine Jugend. Ja, es macht einfach Spaß.
0: Marvin aus Dillingen im Saarland war das. Danke dir. Und solche Banger wie Evacuate the Dance Floor sind, glaube ich, genau der Grund dafür. Danke, Cascada. Sir.

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1: Es ist 15 Uhr.
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9: Im Studio Colin Mock. Vergewaltigungen sollen in Zukunft deutlich härter bestraft werden, wenn dabei K.O.-Tropfen eingesetzt werden. Der Bundestag beschäftigt sich heute mit einem entsprechenden Gesetzentwurf. Das Ganze wird dann so behandelt, als würde das Opfer mit einer Waffe bedroht werden. Die Mindeststrafe soll auf 5 Jahre steigen. Schwarz-Rot will stärker gegen Sozialmissbrauch vorgehen. Unter anderem geht es dabei gegen professionelle Banden, die Schrottimmobilien an Menschen aus Osteuropa vermieten und ihnen große Teile der Sozialleistungen abknöpfen. Auch Schwarzarbeit soll härter bekämpft werden. Verdi kritisiert die Spritpreismaßnahmen der Bundesregierung. Gewerkschaftschef Wernicke hält unter anderem den Tankrabatt ab nächstem Monat für zu pauschal. Gegenüber dem Redaktionsnetzwerk Deutschland spricht er sich dafür aus, kleine und mittlere Einkommen zielgenau zu entlasten. Die deutschen Innenstädte sind im Aufwind. Das geht aus einer Umfrage des Handelsverbands hervor. Die vielen Initiativen und Entwicklungsprogramme zeigen Wirkung, heißt es vom HDE. Gleichzeitig ruft der Verband dazu auf, weiter entschlossen gegen Leerstände vorzugehen.
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10: Mit Steffi, hi bei der Arbeit. Gleich zu Beginn großartige Stimme. Razorlight mit Wire to Wire nach 2 Songs. Und vorher noch Carrie Hilson. So ein Song zum Flirten war das. Ne? Aus einer Zeit, als das mit dem, hat er meine Nachricht gelesen oder nicht, noch kein Ding war. Wir hatten noch keine blauen Haken, keine Aktivierungsanzeige oder so. Man konnte einfach 3 Stunden lang sich verrückt machen, warum er die SMS nicht beantwortet hat. 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

0: Sätze, die nur 2000er Fans verstehen. Schönen Mittwochnachmittag bei der Arbeit auf Absolut Top 2000er. Weckt euch der Dino in der Früh immer und wir beide sprechen jeden Morgen über etwas, was wir wirklich nur verstehen können, wenn wir in dieser Zeit aufgewachsen sind. Und in diesem Fall kam der Satz von euch. Von Jannis aus Frankfurt am Main in Hessen. Über Instagram hat er uns geschrieben, da heißen wir Absolut Radio. Welchen Radiosender hörst du immer bei GTA?
1: So, Dino. Das ist so ein PlayStation-Spiel und ich habe GTA San Andreas gezockt. Da ist man halt ein Charakter und du musst Aufgaben erfüllen. Aber du kannst auch viel Spaß haben. Du kannst zum Beispiel Menschen schlagen, du kannst in Autos. Du kannst in Autos steigen.
0: Also so richtig pädagogisch wertvoll,
1: ja, ja.
0: Spiel, ja?
1: Und jetzt zu Jannis Satz, weil ich fühle diesen Satz. Welchen Radiosender hörst du bei GTA, wenn du in ein Auto steigst und das klaust und ne, rumfährst?
0: Bei
1: dann
0: GTA.
1: Kannst du tatsächlich Radiosender anhören.
0: Was?
1: Und ich habe tatsächlich immer so rumgeswitcht. Und ich habe immer so einen Country-Radiosender gehört. Und heute gibt es natürlich nur absolut Top 2000er. Sätze, die nur 2000er Fans verstehen. Immer hier auf eurem Morgen.
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20 nach 3, genau der richtige Moment, um in die Betreuung von euren Kindern oder in den Kindergarten reinzulaufen, zu Sexy Bitch. Und zwar in der gleichen Mut wie früher. Früher sind wir so in den Club reingelaufen, mit sexy Hüftschwung, Hüftjeans oder coolem, lässigen, breitbeinigen Gang in Baggy Pants, Jeans, so gerade, dass wir die Hose nicht verloren haben. Heute lauft ihr mal in den Kindergarten so ein, als würdet ihr die Türsteher grüßen. Heute sind es die Erzieher. Sexy Bitch. David Guetta featuring Akon auf Absolut Top 2000er.

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1: Na, wo seid ihr gerade? Hi, ich bin Steffi, 3:30 bei der Arbeit. Seid ihr im Café? Seid ihr in der Bibliothek, weil ihr da arbeitet? Oder seid ihr im Homeoffice? Oder in der Werkstatt? Oder im Labor? Egal wo. Mega schön, dass ihr euch für uns entschieden habt, dass ihr uns mitnehmt bei der Arbeit. Gleich mit Rihanna und Disturbia. Ich habe die geilsten 2000er Banger für euch, auf die ihr jetzt gleich ein bisschen leichter arbeiten werdet. Und wir starten mit den Sugar Babes.

Support Your Idols auf Absolut Top 2000, kurz nach 3:30, schönen Mittwoch. Rihanna war bei einem der Céline Dion Konzerte in Paris, da gibt sie ja gerade 16 am Stück. Und Rihanna hat da mitgefeiert mit ihren Cousinen zusammen. Ja klar, Rihanna und ihre Cousinen sind auch Millennials, wie wir. For sure ist sie auch vor dem Spiegel gestanden, mit der Haarbürste in der Hand und hat zu Céline Dions Musik selber singen geübt. Ganz sicher, ich sehe sie vor dem Spiegel. Und dann ist sie, weil sie zu Céline Dion geübt hat, in den 2000ern selber durchgestartet. Support Your Idols eben. Rihanna, Disturbia auf Absolut Top 2000er.

0: Ich finde es immer total spannend, wenn wir erfahren, wo ihr uns hört, wo ihr uns mitnehmt am Nachmittag. Es ist kurz vor vier auf Absolut Top 2000er. Ich bin Steffi. Beim Franz aus Papenburg, das ist in Niedersachsen, war es so.
1: Auf den Sender sind wir gekommen, auf der Baustelle. Da haben wir das irgendwie mal gesehen, dass es Top 2000er gibt. Mhm. Ja, und dann haben wir den einfach angestellt und das ist gute Musik.
0: Oh, Franz, ich sehe dieses Baustellenradio, dieses Grüne, steht da bei euch mittendrin neben der Hilti und da steht Absolut Top 2000er drauf. Mega schön. Vielen lieben Dank. Ich hoffe, ihr könnt euren Schlagbohrer jetzt kurz nach vier dann mal so langsam fallen lassen und habt dann auch Feierabend, weil ihr fangt ja immer alle ziemlich früh an, wa? Danke dir für deine Nachricht. Schön, dass ihr da seid auf Absolut Top 2000er.

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1: Es ist 16 Uhr.
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11: Im Studio Colin Mock. Der Bundestag beschäftigt sich heute unter anderem mit einem Gesetzentwurf zu K.O.-Tropfen. In Zukunft sollen Strafen härter ausfallen, wenn der Stoff bei Sexual- oder Raubdelikten eingesetzt wird. Mindestens 5 Jahre Haft werden dann fällig. Der ADAC ist dafür, die 12-Uhr-Regel beim Tanken wieder abzuschaffen. Dadurch hätte sich zwar die Zahl der täglichen Preisänderungen deutlich reduziert, die Preise habe das aber nicht gesenkt. Und wer nach 12 Uhr tanken müsse, zahle drauf. Das sei nicht gerechtfertigt, heißt es in einer Mitteilung. Für Berufseinsteiger ist es deutlich schwieriger geworden, einen Job zu finden. Laut dem Portal Indeed ist die Zahl der Einstiegsstellen seit 2022 stark gesunken. Deutlich weniger Jobangebote gibt es im Marketing, der IT und im Projektmanagement. Mehr Angebote dagegen in Pflege, Medizin und Gastronomie. Das DFB-Team bereitet sich weiter aufs erste Länderspiel unter Neubundestrainer Jürgen Klopp vor. Morgen geht's in Amsterdam gegen die Niederlande. Beim Training heute war die Laune gut und die Chemie zwischen Trainer und Team scheint zu stimmen. Klopp sagt, ich gehe für die Jungs durchs Feuer.
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12: So, Avril Lavigne tritt uns gleich mal mit Girlfriend musikalisch die Tür Richtung Feierabend auf. So langsam, kurz nach 4. Ich bin Steffi. Erstmal Madafix mit Big City Life. Jetzt ist Deutschland ja richtig unterwegs, gerade um die Uhrzeit. Im Auto, in der Bahn, Fahrrad, Kinder abholen, Paketshop, Spätschicht. Also die Stadt ist voll, die Straßen sind voll und der Kopf vielleicht auch. Und mit Big City Life habt ihr aber einen Soundtrack. Da wird da draus irgendwie gleich fast so wie ein Blockbuster-Film. Madafix jetzt.
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1: Boah, ich hätte gedacht, dass das noch viel jünger ist, dass es das noch gar nicht so lange gibt. Es ist 4:15 auf Absolute Top 2000.

Sender. Viva und MTV, klar, waren unser Ding. Und dann kam aber auch ganz schnell schon YouTube. Und eines der ersten Musikvideos, die auf diesem neuen Instagram-Videokanal damals über 100 Millionen Aufrufe hatte, war das hier. Dieser Song von Avril Lavigne, das Video Girlfriend. Heute sind es übrigens 725 Millionen Aufrufe.

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0: Ich hab's gesuchtet ab Band 1 und jetzt lesen es meine Söhne. Und ich liebe alles daran. 20 nach 4 auf Absolut Top 2000er. Ivo mit dem Flashback.
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3: Habt ihr noch alle 7 Harry Potter Bände irgendwo stehen? Das war ein super emotionales Gefühl, als ich die am Wochenende bei meinen Eltern in meinem alten Kinderzimmer hab stehen sehen. Und diese Buchreihe hat ja so krasse Rekorde auch eingefahren. Also von Harry Potter und der Feuerkelch, das war das erste Buch in den 2000ern, wurden in den ersten 24 Stunden 8,3 Millionen Bücher verkauft. Das sind quasi pro Sekunde 100 Stück. Und weltweit, also mit allen Harry Potter Büchern und Bänden zusammen, waren es 600 Millionen. Und die wurden sogar in 80 Sprachen übersetzt. Ich hatte keine Ahnung. Ich habe mir nur gerade gedacht, zum Glück musste man ja nicht alle Wörter übersetzen, glaube ich.
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7: Na, ich bin Steffi, halb fünf. Es ist Mittwoch. Ich habe gleich Shakira mit Locka für euch und vorher noch Lily Allen. Für alle, die jetzt irgendwo stehen im Feierabend, Paketshop oder Supermarkt an der falschen Schlange und irgendwie geht nichts voran. Vor euch will jemand den kompletten deutschen Onlinehandel zurückschicken. Not fair.
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Dance Like Shakira. Das sagt sich so leicht, Leute. Es ist super schwierig. Es ist kurz nach 16:30. Langsam Feierabend vielleicht für euch schon auf Absolut Top 2000er. Dino, Ivo und ich vom Absolut Top 2000er Team haben mal versucht, unter Anleitung von Shakira selbst, ihren Bauchtanz und ihre Körperbewegungen zu imitieren, um mal zu lernen, wie sie zu tanzen.

0: Warum seid ihr hier? Schönen Feierabend. Kurz vor fünf auf Absolut Top 2000er, der Younes aus München.
1: Weil ihr meine Musik habt, die ich feiere. Ihr habt eine große Bandbreite und die Klassiker halt. Ich meine, also Ty Cruz, Flo Rida, wer sowas nicht hat.
0: Ja, der darf nicht Deutschlands einziger 2000er-Sender schimpfen. Deswegen haben wir ihn für euch. Flo Rida. Schön, dass du da bist, Younes, auf Absolut Top 2000er.

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4: Es ist 17 Uhr.
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6: Im Studio Colin Mock. Im deutschen Rennen um die Olympischen Spiele schrumpft das Bewerberfeld. Berlin zieht sich laut Medienberichten zurück, nach dem Wahlsieg der Linken, die gegen Olympia ist, und dem letzten Platz im Bewerberranking. Jetzt kämpfen noch München und die Rhein-Ruhr-Region um die deutsche Olympia-Bewerbung. Vergewaltigungen sollen in Zukunft deutlich härter bestraft werden, wenn dabei K.O.-Tropfen eingesetzt werden. Der Bundestag beschäftigt sich heute mit einem entsprechenden Gesetzentwurf. Das Ganze wird dann so behandelt, als würde das Opfer mit einer Waffe bedroht werden. Die Mindeststrafe soll auf 5 Jahre steigen. Schwarz-Rot will stärker gegen Sozialmissbrauch vorgehen. Unter anderem geht es dabei gegen professionelle Banden, die Schrottimmobilien an Menschen aus Osteuropa vermieten und ihnen große Teile der Sozialleistungen abknöpfen. Auch Schwarzarbeit soll härter bekämpft werden. Die OECD hat die Wachstumsprognose für Deutschland angehoben. Von 0,7 auf 1,1% in diesem und nächstem Jahr. Unsicherheitsfaktoren bleiben allerdings vor allem der Iran-Krieg mit steigenden Energiepreisen und auch mögliche extreme Wetterereignisse.
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7: Hi, ich bin Steffi. Geht's euch gut? Ich hoffe, ihr hattet einen guten Tag bisher mit uns. So langsam darf es so Richtung Feierabend gehen. Und es ändert sich auch gerade schon so ein bisschen die Lichtstimmung, oder? Findet ihr nicht auch? Ne? So, vor ein paar Wochen noch war so strahlender Sonnenschein nur kurz da 5. Und jetzt wird schon so Richtung bläulicher Himmel. Ne? Also die Abendstimmung kommt jetzt schon so langsam. Aber ist auch gut. Dadurch bleiben auch die Kinder abends nicht mehr so lang wach. Liebe ich alles daran. So als Mama. Amy McDonald gleich mit Mr. Rock'n'Roll. Wir starten mit Nelly Furtado.
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1: Wie ist so ein Star, wenn man ihn hautnah was im Live-Konzert erlebt? Es ist 4:15 auf Absolut Top 2000. Ich wünsche euch einen schönen Feierabend. Der Jürgen war diesen Sommer bei Amy McDonald. Er kommt aus Denkendorf in Bayern. Und wie war sie? Wie war Amy?
2: Sehr nahbar, sehr menschlich, also so wie sie eigentlich auch aus meinen Interviews rüberkommen. Also sie ist schon sehr auf dem Boden geblieben, so ist mein Eindruck an der Stelle. Und hat auch ein bisschen mit dem Publikum rumgescherzt zwischendurch, wenn sie ein bisschen was erzählt hat an der Stelle. Mhm. Das war echt schon cool. Also überhaupt nicht abgehoben oder sonst irgendwas an der Stelle. Gar nicht.
1: Ach, das ist voll schön. Das freut mich immer total, weil wenn die dann auch noch das behalten, dieses Herzliche, dann finde ich das immer total schön.
2: Ja.
1: Und wie war Amy so stimmlich? Weil das ist natürlich schon auch immer was mich brennend interessiert, weil wenn man da live auf der Bühne steht, ist es schon nochmal, der Aha-Moment. Kann die wirklich singen?
2: Also ja, kann ich bestätigen. Sie klingt auf der Bühne eigentlich nicht anders als aus dem Radio oder auch von der CD an der Stelle. Sie bringt es echt genauso rüber, wie auch sagen wir, ihre Lieder halt klingen, wenn man es im Radio hört.
1: Ja.
2: Das ist echt gut.
1: Also genauso, wie wenn sie Mr. Rock'n'Roll bei uns singt auf Absolut Top 2000er. Jürgen, schön, dass du sie so toll erlebt hast und so ein tolles Konzerterlebnis hattest mit Amy McDonald. So

Das ist genau das, was man als 14-jähriger Teenager nicht will. Es ist 20 nach 5 auf Absolut Top 2000er. Teddy ist die Tochter von Robbie Williams. Die ist gerade 14 Jahre alt geworden. Und um das zu feiern, haben ihre Eltern auf Instagram schön mal lauter Babyerinnerungen gepostet. Gott, wie peinlich, Papa.

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1: Hi, ich bin Steffi, 5:30. Mittwoch bei der Arbeit oder schon zu Hause. Habt ihr schon eure Schlurfis angezogen oder wie sagt ihr dazu? Habt ihr hier Jogginghose angelegt oder bleibt ihr, bis ihr ins Bett geht, in dem, was ihr den ganzen Tag über anhattet? Da scheiden sich ja die Geister. Ne? Ich habe eine Jogginghose, aber die habe ich an, wenn ich krank bin. Also ich ziehe mich dann um, wenn ich Zähne putzen gehe. Wie macht ihr das? Während jetzt hier James Blunt läuft mit 1973 gleich oder auch Rihanna, damit starten wir Don't Stop the Music. Könnt ihr mir ja mal eine Nachricht schicken. 0160 800 700 und die 5.

Welches Hobby ist es bei euch? Fußball, Handball, Tennis, Schwimmtraining vom Kind und man sitzt daneben und daddelt am Handy, weil man halt dabei bleiben muss, weil das Kind sich uns alleine nicht traut. Oder seid ihr schon lang aus diesem Alter heraus oder habt auch gar keine Kinder und müsst kein Elterntaxi spielen? Herzlichen Glückwunsch. Es ist ja auch schön. Aber es ist auch gar nicht so ohne, wie viele Kilometer man da manchmal als Mama oder Papa, Oma und Opa durch die Gegend fährt, gell? Kommen wir ganz gut entspannt in diesen Feierabend zusammen mit James Blunt, 1973. Egal, was ihr gerade tut, ich freue mich, dass ihr da seid auf Absolut Top 2000er.

ihr euch an die Blue Man Group erinnern? Das ist auch so ein 2000er-Ding gewesen. In Berlin ganzkörperblaue Menschen, die wirklich komplett blau waren, haben begeistert mit so einer Trommel-Percussion-Nummer. Haben einfach auf allem rumgetrommelt, auf dem man rumtrommeln kann. Und damit so einen geilen Beat gemacht. Ja, so wup wup, wie in den 2000ern. Deswegen ging auch der Song hier so ab. Wahrscheinlich. Play the Life, Mega-Hit von Safri Duo, nur mit Percussion. Jetzt auf Absolut Top 2000er.

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1: Es ist 18 Uhr.
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6: Im Studio Colin Mock. Olympische Spiele in der Hauptstadt wird es vorerst nicht geben. Berlin zieht seine Bewerbung zurück. Am Ende war der Widerstand in der Stadt zu groß und auch das Konzept kam nicht so gut an. Am Samstag entscheiden die Mitglieder des Deutschen Olympischen Sportbundes, ob München oder die Rhein-Ruhr-Region international antreten soll. Der Bundestag beschäftigt sich heute unter anderem mit einem Gesetzentwurf zu K.O.-Tropfen. In Zukunft sollen Strafen härter ausfallen, wenn der Stoff bei Sexual- oder Raubdelikten eingesetzt wird. Mindestens 5 Jahre Haft werden dann fällig. Die deutschen Innenstädte sind im Aufwind. Das geht aus einer Umfrage des Handelsverbands hervor. Die vielen Initiativen und Entwicklungsprogramme zeigen Wirkung, heißt es vom HDE. Gleichzeitig ruft der Verband dazu auf, weiter entschlossen gegen Leerstände vorzugehen. Für Berufseinsteiger ist es deutlich schwieriger geworden, einen Job zu finden. Laut dem Portal Indeed ist die Zahl der Einstiegsstellen seit 2022 stark gesunken. Deutlich weniger Jobangebote gibt es im Marketing, der IT und im Projektmanagement. Mehr Angebote dagegen in Pflege, Medizin und Gastronomie.
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7: Ein paar Popstars-Vibes am Feierabend mit The No Angels, gleich mit Daylight on the Ice. Vorher aber noch Crazy in Love für alle, die jetzt gerade den Rechner zuklappen. Und aber genauso für diejenigen,

deren Schicht jetzt gerade noch bis 10 Uhr geht. 18 Uhr bedeutet ja nicht für alle dasselbe. Deswegen fühlt euch alle ins Boot geholt und alle angesprochen von mir. Ich bin Steffi. Beyoncé funktioniert für uns alle. Universell. Crazy in Love.

0: schön, dass wir hier immer wieder Nachrichten von euch bekommen, die so süß sind, so obersüß. Ihr seid so großartig. Absolute Top 2000er Viertel nach 6. Schönen Mittwoch Feierabend. Wie aus NRW. Die hat uns gerade erreicht.
1: Hi, ich bin die Lorraine. Ich komme aus Heinsberg. Und ich liebe Absolut Top 2000er. Ich habe absolute Flashbacks, wenn ich euren Sender höre, wenn ich bestimmte Lieder höre. Ich kann mich wirklich an die Zeit zurückerinnern. Ja. Und auch egal, in welcher Diskothek ich war, wenn dieses Lied gelaufen ist, ich beame mich in der kurzen Zeit zurück und ihr seid einfach wirklich der geilste Sender, den es gibt. Es kommen so viele Erinnerungen, es ist einfach nur schön.
0: Lorraine, ich danke dir sehr für diese wundervolle Nachricht. Dann machen wir hier einmal Flashbacks an für dich. Daylight in Your Eyes auf Absolute Top 2000er, The No Angel.

Vielleicht wisst ihr gerade schon wieder nicht, was ihr kochen sollt, damit ihr der ganzen Familie irgendwie gerecht werdet. Oder auch nur euch selbst. Das mit dem, was koche ich heute Abend, ist so ätzend, oder? Wir denken nachher drüber nach. Wir hören jetzt einmal erst All City mit Fireflies, lassen mal den ganzen Tag einmal abfallen, lassen ein paar Glühwürmchen um uns rumschwirren auf Absolut Top 2000er. Und danach wissen wir's.

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1: Ich hab's wieder getan. Und ich weiß echt nicht, wie ich das jedes Mal hinkriege. Ich habe gekocht gestern, habe was angebraten und gleichzeitig in der Küchenspüle einen Topf hingestellt und Wasser reingelassen. Aber nicht in der Spüle, sondern daneben. Und dann dachte ich, oh shit, das brennt mir jetzt an. Dann bin ich zurück zur Pfanne und habe durch das laute Brutzeln das Wasser nicht mehr gehört. Ihr wisst, worauf es hinausläuft. Die Küche war geflutet. Und das ist mir jetzt schon das 10. Mal passiert. Oops, I Did It Again ist der Soundtrack meines Lebens.

Na, wenn Songs ein Bild malen davon, wie einem das Herz bis zum Hals schlägt, wenn man verliebt ist oder wenn was aufregend ist. Und wenn man das dann auch noch in jedem einzelnen Takt durch den ganzen Körper fluten fühlt, ist dieser Herzschlag in diesem Song einfach nur reinste Magie. Deshalb ist dieser Song auch pure Magie. Jungle Drum, Emilia Torini aus absoluter

fast 19 Uhr, langsam Feierabend auf Absolut Top 2000er. Hi, ich bin Steffi. Ich habe jetzt noch The Red Hot Chili Peppers für euch mit Californication. Und ich habe mich gefragt, warum war dieser Song eigentlich niemals in dieser geilen 2000er-Serie OC California? Habe ich ja gesuchtet, suchte ich gerade wieder. Habe ich gerade wieder für mich entdeckt. Aber tatsächlich waren die Chilis niemals als Soundtrack in dieser Serie. Warum? Weil die Tantiemen für diesen Welthit so viel gekostet hätten, danach hätte man die Serie einstellen müssen, weil kein Geld mehr dafür Schauspieler. Also, wertschätzt bitte, dass ihr den jetzt von uns bekommt. Californication auf Absolut Top 2000er.

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2: Es ist 19 Uhr.
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8: Im Studio Colin Mock. Im deutschen Rennen um die Olympischen Spiele schrumpft das Bewerberfeld. Berlin zieht sich laut Medienberichten zurück, nach dem Wahlsieg der Linken, die gegen Olympia ist, und dem letzten Platz im Bewerberranking. Jetzt kämpfen noch München und die Rhein-Ruhr-Region um die deutsche Olympia-Bewerbung. Vergewaltigungen sollen in Zukunft deutlich härter bestraft werden, wenn dabei K.O.-Tropfen eingesetzt werden. Der Bundestag beschäftigt sich heute mit einem entsprechenden Gesetzentwurf. Das Ganze wird dann so behandelt, als würde das Opfer mit einer Waffe bedroht werden. Die Mindeststrafe soll auf 5 Jahre steigen. Der frühere Hollywood-Produzent Harvey Weinstein muss für 15 Jahre ins Gefängnis. Das hat ein New Yorker Gericht jetzt verkündet. Im konkreten Fall ging es um den Missbrauch einer Produktionsassistentin. Insgesamt hatten mehr als 80 Frauen Weinstein Übergriffe oder Vergewaltigung vorgeworfen. Das DFB-Team bereitet sich weiter aufs erste Länderspiel unter Neubundestrainer Jürgen Klopp vor. Morgen geht's in Amsterdam gegen die Niederlande. Beim Training heute war die Laune gut und die Chemie zwischen Trainer und Team scheint zu stimmen. Klopp sagt, ich gehe für die Jungs durchs Feuer.
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1: Es ist 20 Uhr.
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3: Im Studio Colin Mock. Im deutschen Rennen um die Olympischen Spiele schrumpft das Bewerberfeld. Berlin zieht sich laut Medienberichten zurück, nach dem Wahlsieg der Linken, die gegen Olympia ist, und dem letzten Platz im Bewerberranking. Jetzt kämpfen noch München und die Rhein-Ruhr-Region um die deutsche Olympia-Bewerbung. Schwarz-Rot will stärker gegen Sozialmissbrauch vorgehen. Unter anderem geht es dabei gegen professionelle Banden, die Schrottimmobilien an Menschen aus Osteuropa vermieten und ihnen große Teile der Sozialleistungen abknöpfen. Auch Schwarzarbeit soll härter bekämpft werden. Der frühere Hollywood-Produzent Harvey Weinstein muss für 15 Jahre ins Gefängnis. Das hat ein New Yorker Gericht jetzt verkündet. Im konkreten Fall ging es um den Missbrauch einer Produktionsassistentin. Insgesamt hatten mehr als 80 Frauen Weinstein Übergriffe oder Vergewaltigung vorgeworfen. Die deutschen Innenstädte sind im Aufwind. Das geht aus einer Umfrage des Handelsverbands hervor. Die vielen Initiativen und Entwicklungsprogramme zeigen Wirkung, heißt es vom HDE. Gleichzeitig ruft der Verband dazu auf, weiter entschlossen gegen Leerstände vorzugehen.
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2: 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Es ist 21 Uhr.
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4: Im Studio Colin Mock. Olympische Spiele in der Hauptstadt wird es vorerst nicht geben. Berlin zieht seine Bewerbung zurück. Am Ende war der Widerstand in der Stadt zu groß und auch das Konzept kam nicht so gut an. Am Samstag entscheiden die Mitglieder des Deutschen Olympischen Sportbundes, ob München oder die Rhein-Ruhr-Region international antreten soll. Vergewaltigungen sollen in Zukunft deutlich härter bestraft werden, wenn dabei K.O.-Tropfen eingesetzt werden. Der Bundestag hat sich mit einem entsprechenden Gesetzentwurf beschäftigt. Das Ganze wird dann so behandelt, als würde das Opfer mit einer Waffe bedroht werden. Die Mindeststrafe soll auf 5 Jahre steigen. Die deutschen Innenstädte sind im Aufwind. Das geht aus einer Umfrage des Handelsverbands hervor. Die vielen Initiativen und Entwicklungsprogramme zeigen Wirkung, heißt es vom HDE. Gleichzeitig ruft der Verband dazu auf, weiter entschlossen gegen Leerstände vorzugehen. Für Berufseinsteiger ist es deutlich schwieriger geworden, einen Job zu finden. Laut dem Portal Indeed ist die Zahl der Einstiegsstellen seit 2022 stark gesunken. Deutlich weniger Jobangebote gibt es im Marketing, der IT und im Projektmanagement. Mehr Angebote dagegen in Pflege, Medizin und Gastronomie.
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1: 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Es ist 22 Uhr.
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2: Im Studio Dirk Justus. Im deutschen Rennen um die Olympischen Spiele schrumpft das Bewerberfeld. Berlin zieht sich laut Medienberichten zurück. Nach dem Wahlsieg der Linken, die gegen Olympia ist, und dem letzten Platz im Bewerberranking. Jetzt kämpfen noch München und die Rhein-Ruhr-Region um die deutsche Olympia-Bewerbung. Schwarz-Rot will stärker gegen Sozialmissbrauch vorgehen. Unter anderem geht es dabei gegen professionelle Banden, die Schrottimmobilien an Menschen aus Osteuropa vermieten und ihnen große Teile der Sozialleistungen abknöpfen. Auch Schwarzarbeit soll härter bekämpft werden. Putin bekommt die große Weltbühne angeboten. Die USA haben den russischen Präsidenten zum G20-Gipfel eingeladen. Er findet im Dezember in Miami statt. Der ukrainische Präsident Zelensky hat sich bereit erklärt, Putin beim G20-Gipfel zu treffen. Aus dem Kreml heißt es, das sei unmöglich. Die letzten Vorbereitungen laufen für Jürgen Klopps Premiere als neuer Fußball-Bundestrainer. Die eine Hälfte des XXL-Kaders bereiten sich auf das Länderspiel morgen in den Niederlanden vor. Klopp sagt, jetzt müssen Ergebnisse her. Das Team versucht aber unter all dem Druck trotzdem Spaß zu haben.
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2: 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Es ist 23 Uhr.
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4: Im Studio Dirk Justus. Olympische Spiele wird es vorerst nicht in der Hauptstadt geben. Laut Medienberichten zieht Berlin seine Bewerbung zurück. Am Ende war der Widerstand in der Stadt zu groß und auch das Konzept kam nicht so gut an. Am Samstag entscheidet sich, ob München oder die Rhein-Ruhr-Region international antreten soll. Vergewaltigungen sollen in Zukunft deutlich härter bestraft werden, wenn dabei K.O.-Tropfen eingesetzt werden. Der Bundestag hat sich mit einem entsprechenden Gesetzentwurf beschäftigt. Das Ganze wird dann so behandelt, als würde das Opfer mit einer Waffe bedroht werden. Die Mindeststrafe soll auf 5 Jahre steigen. Wieder ein Drohnenvorfall an einem deutschen Flughafen. Am Hauptstadt-Airport Berlin-Brandenburg war ein solches Objekt am Abend gesichtet worden. Laut Bundespolizei wurde daraufhin der Flugbetrieb kurzzeitig komplett eingestellt. Flugzeuge wurden deshalb umgeleitet. Das DFB-Team bereitet sich weiter aufs erste Länderspiel unter Neubundestrainer Jürgen Klopp vor. Morgen geht's in Amsterdam gegen die Niederlande. Beim Training heute war die Laune gut und die Chemie zwischen Trainer und Team scheint zu stimmen. Klopp sagt, ich gehe für die Jungs durchs Feuer.
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1: Es ist 0 Uhr.
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3: Im Studio Dirk Justus. Im deutschen Rennen um die Olympischen Spiele schrumpft das Bewerberfeld. Berlin zieht sich laut Medienberichten zurück. Nach dem Wahlsieg der Linken, die gegen Olympia ist, und dem letzten Platz im Bewerberranking. Jetzt kämpfen noch München und die Rhein-Ruhr-Region um die deutsche Olympia-Bewerbung. Im Bundestag sind K.O.-Tropfen Thema gewesen. In Zukunft sollen Strafen härter ausfallen, wenn der Stoff bei Sexual- oder Raubdelikten eingesetzt wird. Mindestens 5 Jahre Haft werden dann fällig. Wieder ein Drohnenvorfall an einem deutschen Flughafen. Am Hauptstadt-Airport Berlin-Brandenburg war ein solches Objekt am Abend gesichtet worden. Laut Bundespolizei wurde daraufhin der Flugbetrieb kurzzeitig komplett eingestellt. Flugzeuge wurden deshalb umgeleitet. Putin bekommt die große Weltbühne angeboten. Die USA haben den russischen Präsidenten zum G20-Gipfel eingeladen. Er findet im Dezember in Miami statt. Der ukrainische Präsident Zelensky hat sich bereit erklärt, Putin beim G20-Gipfel zu treffen. Aus dem Kreml heißt es, das sei unmöglich.
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2: 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Es ist 1 Uhr.
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4: Im Studio Dirk Justus. Olympische Spiele wird es vorerst nicht in der Hauptstadt geben. Laut Medienberichten zieht Berlin seine Bewerbung zurück. Am Ende war der Widerstand in der Stadt zu groß und auch das Konzept kam nicht so gut an. Am Samstag entscheidet sich, ob München oder die Rhein-Ruhr-Region international antreten soll. Schwarz-Rot will stärker gegen Sozialmissbrauch vorgehen. Unter anderem geht es dabei gegen professionelle Banden, die Schrottimmobilien an Menschen aus Osteuropa vermieten und ihnen große Teile der Sozialleistungen abknöpfen. Auch Schwarzarbeit soll härter bekämpft werden. Chinas Präsident Xi ist zu einem dreitägigen Staatsbesuch in den USA angekommen. Präsident Trump empfing ihn persönlich an einem Militärflughafen bei Washington. Heute sprechen beide im Weißen Haus über Handel, Irankrieg und künstliche Intelligenz. Heute wird es ernst für Jürgen Klopp. Er hat am Abend sein erstes Länderspiel als neuer Bundestrainer. In Amsterdam spielt das DFB-Team in der Nations League gegen die Niederlande. Los geht's um 20.45 Uhr.
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1: 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Es ist 2 Uhr.
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2: Im Studio Dirk Justus. Im deutschen Rennen um die Olympischen Spiele schrumpft das Bewerberfeld. Berlin zieht sich laut